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Du wirst vorher und bist immer noch sein Kind. Aber wenn du deine Fehler bekennst, dann bringt dort Frieden in die Beziehung zwischen dir und deinem Vater.

Dan schön für Andy soll haben nur das Programm. Ich lade Ihnen alle ein, weiter anzuschalten das nächste Mal. Wenn Sie gesehen wollen, oder Sie haben vielleicht eine Frage über das Programm, oder vielleicht über das Heil in Christus, wo Sie können die Überzeugung haben, dass Ihre Sinnenschuld vergibt ist, und dass Sie wollen für alle Ewigkeit im Himmel sein, wir würden hier in Ihnen mithelfen, aufgrund von Gottes Wort. Römer 10, Vers 13 sagt, wer immer den Herrn in seinen Namen anruft, wird selig worden. 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

0: Karl, gehst du mit?
1: Wohin denn?
0: Nur eben in die Stadt hinunter. Vor dem Dunkelwerden sind wir wieder daheim.
1: Karl schaute überlegend und zögernd aus dem Fenster zu dem Nachbarsohn hinab und ins Wetter hinein. Eigentlich hatte er wenig Lust, mit ins Tal hinunterzuwandern. Ja, wenn noch so schöner Schnee gelegen hätte wie vor 8 Tagen, dann hätte er den Schlitten mitgenommen und wäre den steilen Berg hinabgerodelt. Und auf dem Rückweg hätten sie sich gegenseitig gezogen, so wie sie es schon oft gemacht hatten. Aber nun hatte vor einigen Tagen Tauwetter eingesetzt, und seit dem frühen Morgen lag ein dicker, feuchter Nebel über dem Bergland. Nein, schön war es nicht draußen.
0: Hab keine Lust,
1: knurrte deshalb Karl mürrisch und wollte gerade wieder das Fenster zuschlagen.
0: Was ist denn los? Fragte da die Mutter von der Küche her.
1: Karl wandte sich zu ihr um.
0: Ach, der Albert will, ich soll mit ihm in die Stadt gehen, und ich mag nicht. Das ist doch kein Spaß bei diesem Wetter.
1: Nun, zum Spaß wird Albert heute auch nicht dorthin wollen, meinte die Mutter. Bei diesem Wetter wird es noch nicht einmal ein Vergnügen sein, die Weihnachtsausstellungen in den Schaufenstern zu besehen. Und wahrscheinlich wird man bei diesem dicken Nebel auch kaum etwas erkennen können.
0: Mutter trat ans Fenster.
1: »Warum möchtest du denn gern in die Stadt?« fragte sie hinaus.
0: »Ich möchte gar nicht gern«, antwortete Albert ziemlich kläglich.
1: »Aber ich muss. Großmutter hatte wieder einen Herzanfall, und da muss sie unbedingt die Medizin noch vor den Feiertagen haben, damit sie zur Hand ist, wenn es wieder schlimmer mit ihr werden sollte.« Der Arzt hat eben das Rezept geschrieben, und mein Vater ist noch nicht von der Arbeit zurück. Es dauert heute wohl etwas länger, weil sie die Festzeit herausholen wollen. Wer soll sonst aber in die Apotheke gehen? Mutter meinte, Karl begleitet mich sicher.
0: Natürlich tut er das, versicherte Mutter freundlich. Du hättest es ihm gleich richtig erklären sollen, dann hätte er sofort zugesagt. Warte einen Augenblick, er kommt, er tut's gern.
1: Nun, so gern tat es Karl wirklich nicht. Er warf der Mutter sogar einen vorwurfsvollen Blick zu, als er mit gesenktem Kopf zur Tür schlich, um recht widerwillig Mantel und Mütze zu holen. Da packte ihn kurz vor dem Hinausgehen Mutter an den Schultern und schüttelte ihn dabei. Es war aber nicht bös gemeint, sie lachte dabei ihr herzliches Lachen.
0: »Karl«, redete sie dabei auf ihn herab.
1: »Du willst doch wohl nicht, dass deine Mutter 2 Tage vor dem Christfest zur Lügnerin wird. Du tust es doch gern. Weißt du nicht, dass alles Liebe, was wir anderen Menschen erweisen, eigentlich dem Herrn Jesus getan ist? Und weißt du nicht, dass er gesagt hat, so dich einer nötigt eine Meile, so gehe mit ihm 2. Also, mein Junge«, und dabei gab sie ihm einen kleinen, aufmunternden Klaps auf den Rücken. »Vorwärts. Diese eine kleine Meile hinunter in die Stadt. Im Übrigen ist dir Albert dein alter Freund, und das ist keine rechte Freundschaft, die nur im Sonnenschein mit dem anderen geht und ihn im Nebel im Stich lässt.«
0: Karl trottete zur Tür hinaus.
1: Aber nein, draußen war er immer noch nicht. Auf der Schwelle wandte er sich noch einmal um, hob seine blitzblauen Augen zu Mutter auf und murrte halb trotzig, halb jämmerlich:
0: »Aber Annchen soll auch mitgehen.«
1: Annchen, das war ich, Karls um 2 Jahre jüngere Schwester. In unserer großen Geschwisterschar hielten wir beide am festesten zusammen. Und ich war gewohnt, dass Karl darum bat, dass ich ihn begleiten sollte. Diesen Wunsch äußerte er zwar nicht nur aus brüderlicher Liebe. Obwohl er ein großer, kräftiger Junge war, war er doch kein tapferer Junge. Und was er mir an Körpergröße voraus hatte, das hatte ich, kleines Ding, ihm an Unerschrockenheit und Beredsamkeit voraus, so dass ich ihm überall, wo dergleichen Beistand vonnöten war, hochwillkommen erschien. Jahr aus, Jahr ein haben wir miteinander abends die Milch bei dem Milchbauern, der hinter dem Buchenwäldchen wohnte, geholt und manchen Weg durch Dämmerung und Nacht gemeinsam gemacht. So wunderte ich mich denn auch diesmal gar nicht, dass Karl auch jetzt Wert auf meine Begleitung legte. Und weil ich es gewohnt war, schlüpfte ich widerspruchslos in meinen Mantel. Gern tat ich es diesmal auch nicht. Das merkte Mutter wohl, und darum band sie mir selber das gestrickte Umschlagtuch um. Wenn unsere vielbeschäftigte Mutter einem von uns Kindern solch einen Dienst erwies, so war das immer eine besondere Auszeichnung. Und dazu sagte sie lächelnd zu mir, »So ist es recht, Antchen, immer bereit zum Dienst am Nächsten.« Und er, der, wie er selber gesagt hat, keinen Trunk kalten Wassers unbelohnt lässt, belohnt auch jeden Weg, den wir für andere tun. Selbstverständlich glaubte ich den Worten meiner lieben Mutter. Besonders, wenn sie wie ein rechtes Kind Gottes aus ihrer alltäglichen Schatzkammer der Heiligen Schrift schöpfte, aus der sie Altes und Neues hervorholte. Zunächst aber merkte ich noch nichts davon, dass mir dieser Weg viel Freude einbringen sollte. Sogleich, als ich mit Karl aus dem Haus trat, umgab uns nasser, kalter Nebel, so dass es mich richtig durchschauerte. »Puh«, klagte ich, »das ist kein schönes Weihnachtswetter.« »Bis übermorgen kann es noch besser werden«, tröstete Albert, der uns draußen in Empfang nahm. »Wir wollen schnell laufen, dass wir warm werden und bald wieder zu Hause sind«, schlug Karl vor. Diesen Vorschlag machte er auch wohl darum, weil er auf keinen Fall das abendliche Adventssingen und den dazu gehörenden Apfel versäumen wollte. Und außerdem ging er in der Dämmerung nicht gern den schmalen Pfad, der zu unserem Haus hinaufführte. Er war nun einmal kein tapferer Junge. Nun, Albert und ich waren nicht abgeneigt, ihm zu folgen. Wir liefen quer über das Wiesenland auf den Weg zu. Aber da quiekte ich schon leise auf und fasste nach Karls Hand. Das graubraune Gras war entsetzlich glitschig. Ich rutschte derartig darauf, dass ich meinte, wir hätten getrost den Schlitten nehmen können, so glatt wäre es. »Ja, wenn es gefroren hätte«, belehrte Karl. »Aber wart mal, gleich auf dem Weg, da wäre der Schlitten stecken geblieben in dem nassen Matsch.« Ja, er hatte recht. Der Fußpfad war so aufgeweicht, dass man sogar mit den Schuhen darin stecken bleiben konnte. Das hinderte aber nicht, dass ich doch mit einem lauten Aufschrei ausglitt und der Länge nach auf den Rücken fiel. Weh hatte ich mir auf dem weichen Grund zwar nicht getan, und die beiden Freunde hoben mich sofort auf und wischten und putzten mit ihren unbeholfenen jungen Händen an mir herum, bis ich als in diesen Angelegenheiten klügeres Mädchen rief, »Nein, lass das, damit macht ihr es nur schlimmer. Nasser Dreck muss trocknen, dann kann man ihn abbürsten.« »Du gehst aber weiter mit«, fragte Karl besorgt. »Das Nasse ist doch nicht durchgegangen, bis auf die Haut, und auswendig schadet es dir nicht. Wir nehmen dich jetzt fest zwischen uns, und wenn ich auch dabei auf der Böschung gehen muss.« Und dabei packte er mich fest, ganz fest an der Hand. »Dann fällst du aber bestimmt«, wandte ich ein. »Wenn wir uns alle drei fest anfassen, fällt keiner von uns«, redete mir nun auch Albert zu. »Immer zusammenhalten«, sagt meine Großmutter. »Du wirst uns doch jetzt nicht im Stich lassen, Antchen. Wir sind ja schon gleich unten. Und pass mal auf, was man vor Weihnachten alles in der Stadt sehen kann.« Ich weiß nicht, ob mich die Bitte der beiden großen Jungen um meine Begleitung so ehrte, oder ob die Aussicht auf die Schaufenster der Stadt mich lockte, oder ob ich wirklich bei den beiden blieb, weil es mir Mutter anempfohlen und dabei die Worte des Herrn Jesus angeführt hatte. Ich will mich nicht nachträglich besser machen, als ich war und bin. Kurzum, ich rutschte und schlitterte, auf jeder Seite von einer kräftigen jungen Hand gefasst, weiter bergab.

Drunten in der Stadt herrschte wirklich vor dem Fest ein reges Treiben. Es war damals natürlich noch nicht solch eine Lichterflut und solch verwirrende Fülle von Schaufensterausstellungen wie heutzutage. Aber wir waren damals auch nicht so verwöhnt wie die Kinder heutzutage und staunten mit großen Augen, weit erstaunter und überwältigter als diese, in die viel bescheidenere Pracht hinein. Es war gut, dass Alberts Großmutter ihren Herzanfall dank der Hilfe des Arztes schon überwunden hatte und die Medizin nur für einen Wiederholungsfall bestimmt war. Die alte Frau hätte sonst zu lange auf die Rückkehr ihres Enkels warten müssen. Auch Karl hatte seinen Vorsatz vergessen, so bald wie möglich wieder zu Hause zu sein. Und der hässliche kalte Nebel machte uns auch nichts mehr aus. Wir staunten hier, wir staunten dort. Wir drückten uns hier und dort die Nasen an den Schaufenstern platt. Aber schließlich wurde ich als die Kleinste und Jüngste doch am ersten vernünftig und sagte energisch: »Jetzt müssen wir aber zur Apotheke, sonst ist es stockdunkel, wenn wir den Berg hinaufgehen.« Da hatte es auch Karl eilig und Albert nicht minder, und wir liefen schnell die lange Alleestraße hinab zur Apotheke hin. »Das ist doch nichts für uns«, sagte Karl und schaute noch einmal wie abschiednehmend auf ein Schaufenster mit Spielwaren. »Ja«, stimmte ich leise bei, und zum ersten Mal freuten wir uns wohl nicht so wie sonst auf die bescheidenen Weihnachtsgeschenke, die in unserem Elternhaus warteten. Albert ging mit seinem Rezept allein in die Apotheke. Karl und ich blieben draußen stehen. Damals gab es noch nicht so viel fertige Tabletten und Tropfen. Die Apotheker hatten mehr zu mischen, in Mörsern zu verreiben, in Flaschen oder Papierchen abzufüllen. Darum dauerte es auch meist länger, wenn man Medizin holte. »Wir wären besser mit hineingegangen«, sagte ich nach einer Weile, als ich spürte, dass meine Füße feucht und klamm wurden. »Albert darf drin auf der Bank sitzen. Da ist es sicher schön warm.« Karl antwortete nicht. Er schaute in eine andere Richtung. »Wollen wir nicht noch hineingehen?«, fragte ich weiter, als wieder einige Minuten vergangen waren. »Der Apotheker hat sicher nichts dagegen. Guck mal durch die Glastür. Er sieht aus wie ein Weihnachtsmann.« Karl antwortete auch diesmal nicht. Wohin blickte er nur so unentwegt? Ach, nahe bei der Apotheke war die feinste Konditorei der Stadt. Was da vor Weihnachten in den Schaufenstern aufgebaut war: hohe Baumkuchen, Marzipanschweinchen, Schokoladeherzen, bunte Schachteln mit großen Seidenschleifen, die gewiss besondere Herrlichkeiten wagen. Das hatten wir bisher kaum vom Hörensagen gekannt. Und dazu strömten an diesem Nachmittag auch noch gar vornehm gekleidete Herren und Damen die Treppe hinauf in dieses süße Geschäft. Die Damen meist mit umschleierten Pelzkappen und einem Muff an einem silbernen Kettchen, neben dem dann beim Hinausgehen noch einige Päckchen an goldenen Fäden baumelten. Es war ein unablässiges Treppauf und Treppab. Und das beobachtete Karl ebenso unablässig, während ich bisher mehr der Apotheke meine Aufmerksamkeit geschenkt hatte. Plötzlich gab mir Karl einen Stoß, dass ich zusammenschreckte. »Da, schau«, raunte er mir zu. »Da hat das Christkind etwas für uns hingelegt. Das ist die Belohnung dafür, dass wir den Albert begleitet haben.« Und schon war er, leicht geduckt, als verfolgte er wie ein Hund einer Spur oder als wollte er von den Geschäften aus nicht gesehen werden, ein Stück fortgelaufen und bückte sich nun zu einem ziemlich umfangreichen weißen Paket, das im Schmutz der Straße lag. Ebenso rasch war er wieder bei mir und steckte mir den Fund unter mein Umschlagtuch. »Da«, sagte er atemlos. »Deck es zu, dass es nicht nass wird. Und Albert braucht es auch nicht zu sehen. Der hat ja keine Belohnung verdient.« Ich war so verdutzt, dass ich gar nicht zum Nachdenken kam. Ich presste das Paket mit meinen klammen Händen fest unter meinen Arm. »Aber wenn wir nachher den Berg hinaufgehen, dann habe ich ja nicht beide Hände frei,
Wenn ihr mich wieder anfassen wollt, wandte ich noch ein. Rauf fällt man nicht so leicht wie runter, beschwichtigte Karl. Da genügt es, wenn ich dich allein anfasse. Albert muss sowieso auf seine Medizinflasche aufpassen und Acht geben, dass er damit nicht fällt. Im gleichen Augenblick kam unser Freund auch aus der Apotheke, so dass ich keine Zeit mehr zu weiteren Überlegungen und Einwänden hatte. Ich will mich hiermit aber nicht entschuldigen. Wer weiß, ob ich anders gehandelt hätte, wenn mir auch noch so viel Bedenkzeit geblieben wäre.

0: So recht wohl war mir aber nicht, als ich mich nun, das Paket krampfhaft unter dem Arm geklemmt, mit den beiden Jungen auf den Heimweg machte. Mein Herz klopfte nicht nur von dem Bergansteigen so laut, dass ich es bis oben im Kopf verspürte. Schon vor dem Aufstieg hatte es so getrönt, und als an der Brücke ein Schutzmann mit seiner stolzen Pickelhaube aufgetaucht war und zu uns herübergeblickt hatte, da wäre ich fast vor Schrecken umgefallen. Schon glaubte ich, er würde im nächsten Augenblick auf mich zukommen, mir seine schwere Hand auf die Schulter legen und mit dröhnender Stimme befehlen: »Heraus mit dem Paket!« Ich wusste also ganz deutlich und ohne langes Überlegen, dass es unrecht war, dies weiße Päckchen mit dem Goldfaden mitzunehmen. Und dass das Christkind es für uns hingelegt hatte, das glaubte Karl ja selber nicht. Aber einen Trost fand ich doch auf dem Heimweg. Bald würden wir bei der Mutter ankommen, und dann würde alles gut werden. Mutter würde es in Ordnung bringen. Aber als wir uns von Albert verabschiedet hatten, hielt mich Karl vor unserer Haustür noch am Ärmel fest und zog mich zurück. »Du läufst jetzt schnell in deine Schlafkammer und ziehst dir trockene Strümpfe an«, befahl er. Ich schaute ihn verdutzt an. Seit wann war mein großer Bruder so besorgt um meine Gesundheit und zugleich so vernünftig, was die Verhütung einer Erkältung betraf? Doch schon flüsterte er eifrig weiter. »Schieb das Päckchen unter die Kommode. Guste hat gestern schon die Schlafzimmer geputzt. Da wird es vor den Feiertagen nicht gefunden.« »Aber wir wollen es doch nicht verstecken. Wir wollen es Mutter geben«, widersprach ich. »Das soll doch eine Weihnachtsüberraschung für Mutter werden. Für Mutter und für alle«, redete Karl eindringlich auf mich ein. »Für alle?«, fragte ich erstaunt. »Ich dachte, es wäre die Belohnung für uns beide.« »Na ja, wir geben doch selbstverständlich ab«, erklärte Karl großmütig. »Das gehört sich doch so. Das würde Mutter auch sagen. Wie wird sie sich übermorgen freuen?« Ja, so waren wir schon als Kinder bestrebt, unser böses Tun zu entschuldigen. Ja, ihm gar noch ein schönes Mäntelchen umzuhängen. »Also los«, drängte Karl und schob mich durch die Haustür und dann schnell links hinüber in die Mädchenschlafstube hinein. Als ich nach einigen Minuten ins Wohnzimmer kam, saßen die anderen Kinder schon um Mutter geschart am Ofen. Oh, wie gemütlich und traut war es! Was war dagegen die Schaufensterpracht der Stadt? Die Lampe war noch nicht angezündet. Nur matter, roter Schein flackerte von der Feuerstelle aus über die Dielen, und dazu leuchtete so still und feierlich der Adventsstern. Ein Duft von Bratäpfeln und Tannengrün zog durch den Raum. Und alle sangen gerade, als ich hereinkam: »Bereitet doch feintüchtig den Weg dem großen Gast. Macht seine Steige richtig, lasst alles, was er hasst.« Mutter nickte mir liebevoll zu. Ich kauerte mich auf ein Schemelchen. Aber ich rückte es nicht so dicht an Mutter heran wie sonst. Ich konnte auch nicht so mitsingen wie sonst. Mir war, als wäre mir der Hals zugeschnürt. Und immer sah ich vor mir das weiße Päckchen mit dem Goldfaden, das jetzt unter der Kommode lag. Plötzlich klopfte mein Herz wieder so laut, dass es mir wehtat. Wenn meine Schwester Guste, die so gern und eifrig putzte, morgen noch einmal unter der Kommode wischte und das Paket hervorschob? Aber warum musste ich denn überhaupt Angst haben, wenn es doch nur eine Weihnachtsüberraschung war? Ja, sogar eine Belohnung für eine gute Tat. »Ist dir nicht gut, Annchen?«, fragte Mutter nach einer Weile. »Ich höre deine helle Stimme ja gar nicht. Ihr habt auch so lange auf die Medizin warten müssen. Hast du draußen vor der Apotheke gestanden und gefroren?« Ich schüttelte hastig den Kopf und beugte ihn dann so tief, dass mir die Haare über das Gesicht fielen. Beim Abendessen war es mir immer noch elend zumute, und Mutter erkundigte sich wieder besorgt, ob ich krank wäre. »Auch Karl isst so wenig«, fügte sie hinzu. »Was haben die beiden denn wieder angestellt?«, fragte Vater. Wir fuhren beide erschreckt zusammen. Hatte er mit seinen durchdringenden Augen schon erkannt, dass wir ein schlechtes Gewissen hatten? Angestellt haben Sie gar nichts, erwiderte Mutter freundlich. Im Gegenteil, Sie haben etwas Gutes getan. Sie haben Albert in die Stadt zur Apotheke begleitet und dort wohl lange in der Nässe gewartet.
1: Bei dem Wetter, natürlich,
0: murrte Vater ärgerlich und wollte wohl schon etwas Missbilligendes sagen. Aber dann senkte er den Kopf auf seinen Teller. Wahrscheinlich war ihm eingefallen, dass man niemand wegen einer guten Tat schelten darf, selbst wenn sie schlimme Folgen hat. Dass wir diese schlimmen Folgen selber verschuldet hatten, das wusste sogar unser scharf blickender Vater nicht. Ehe wir uns zur Ruhe begaben, sangen wir noch gemeinsam: Ach, mache du mich armen zu dieser heil'gen Zeit, aus Güte und Erbarmen, Herr Jesu selbst bereit. Zieh in mein Herz hinein, vom Stall und von der Krippen. Danach erbot sich Mutter, mich mit in das elterliche Schlafzimmer zu nehmen, wofür erkrankte Kinder immer ein Bett bereitstand. Aber ich wehrte mich zu ihrem Erstaunen heftig dagegen, so gern ich sonst in Mutters Nähe war. Als ich dann aber mit meinen Schwestern in unserer Kammer lag, konnte ich überhaupt nicht einschlafen.
2: Nun gib doch endlich das Hin- und Herwälzen auf, schalt Guste. Du störst uns ja alle.
0: Da versuchte ich denn, mit fest ineinander gekrampften Händen steif und starr zu liegen. Aber das war noch schrecklicher für mich. Ich kann gar nicht beschreiben, wie entsetzlich dieses Angstgefühl war. Und wenn ich die Hände auch gefaltet hatte, beten konnte ich doch nicht. Endlich schlief ich ein. Aber bald wieder fuhr ich zitternd und bebend in die Höhe. Die Zähne klapperten mir aufeinander. Ich hatte etwas Furchtbares geträumt. Vor unserem Haus hatte ein blendend weißes Licht gestrahlt. Ein himmlisches Licht. Aber eine Stimme hatte dazu traurig gesagt: Ich kann nicht hineinkommen. Es versperrt mir etwas den Weg. Und als ich zur Türschwelle geblickt hatte, da hatte dort das weiße Paket mit dem Goldfaden gelegen. Riesengroß war es geworden, und darum hatte der Heiland nicht einziehen können.

Mit einem Sprung war ich aus dem Bett. Zur Mutter, zur Mutter. Als ich mich vor Aufregung und Kälte bebend im Dunkel zur Tür des elterlichen Schlafzimmers getastet hatte, fuhr ich mit einem unterdrückten Schrei zusammen. In der Türfüllung war ich gegen etwas Weiches, etwas Zitterndes gestoßen, das vor lauter Schrecken überhaupt keinen Laut mehr von sich geben konnte. »Oh, Antchen«, stöhnte dieses Etwas endlich. »Karl«, flüsterte

Von diesem Lärm wäre Vater dann bestimmt wach geworden. Ein Glück aber auch, dass Mütter so feine Ohren haben. Denn schon öffnete sich die Tür von der anderen Seite und Mutter stand vor uns. Sie wunderte sich gar nicht. »Schnell zu mir ins Bett«, flüsterte sie, »damit ihr wieder warm werdet. Sonst werdet ihr richtig krank.« »Wir sind nicht krank«, antwortete Karl ebenso leise. »Ich weiß«, flüsterte Mutter. »Zuerst aber einmal ins warme Bett.« In jeden Arm nahm sie eines von uns, als wenn wir kleine Wickelkinder wären. Ach, tat das gut. Ich muss jetzt noch manchmal daran denken, wenn mir das Wort in den Sinn kommt. Ich will euch trösten, wie einen seine Mutter tröstet. Nach und nach hörte mein Zittern und Beben auf. Auch Karls Schluchzen auf Mutters anderen Seite verebbte langsam. »So, und nun schüttet eure Herzen aus«, forderte Mutter auf. »Ich habe ja schon heute Abend gemerkt, dass ihr keine leibliche Krankheit habt.« »Aber Vater, wenn wir Vater aufwecken?« wisperte ich ängstlich. »Vater hat noch so lange für Weihnachten gearbeitet und ist so spät ins Bett gekommen. Der schläft jetzt ganz fest«, tröstete Mutter, die gewiss ebenso lange aufgewesen war. »Flüstert mir ins Ohr.« Ja, wir flüsterten ihr ins Ohr, aber Mutter gebot umgehend Einhalt. »Huh, das kitzelt nicht so dicht«, wehrte sie leise lachend. »Und dann nicht beide auf einmal. Ich kann noch nicht auf beide Ohren zweierlei hören. Anchen darf beginnen.« Da fing ich denn mit der Beichte an. Lange habe ich mir unter der Bezeichnung Ohrenbeichte etwas Ähnliches vorgestellt. Oh, wie herrlich war es, das Herz so in Mutters Ohr, in Mutters Herz ausschütten zu dürfen. Und so durfte ich denn ausgiebig in Mutters linkes Ohr flüstern, und danach kam Karl und Mutters rechtes Ohr dran. Als auch er geendet hatte, lag Mutter ganz still. Sie hatte unsere vier kalten Hände mit ihren beiden warmen Händen umschlossen. »Mutter, bist du uns sehr böse?« fragte Karl ängstlich. »Mutter, bist du sehr traurig?« flüsterte ich. »Nun nicht mehr«, antwortete sie leise und faltete die Hände über unseren beiden Händen.

Eine Weile lagen wir drei so ganz still. Dann sagte Mutter das Wort der Heiligen Schrift. Wenn wir unsere Sünden bekennen, so ist er treu und gerecht, dass er uns die Sünden vergibt und reinigt uns von aller Untugend. Denkt daran, fügte sie dann hinzu, wenn wieder etwas eure Herzenstür versperrt. Ich drückte mich fest in Mutters Arm. Durch das Fenster schaute ein heller Stern. Der Weihnachtsstern, Mutter, flüsterte ich. Der Nebel ist fort. Und dann schliefen wir ein.

0: Am anderen Morgen war Vater sehr erstaunt, als er uns drei neben sich erblickte.
1: »Du wirst auch nie vernünftig, Mina«, sagte er kopfschüttelnd zu Mutter.
0: »Tagsüber lassen sie dir keine Ruhe und in der Nacht plagen sie dich auch noch. Die beiden sind doch nicht krank, das sehe ich ja. Schämt euch, ihr großen Kinder, und du besonders, Karl.«
1: Wir schlüpften eilig aus Mutters warmem Bett, weniger weil wir uns schämten, sondern weil wir so schnell wie möglich das Päckchen mit dem Goldfaden wieder in die Stadt befördern wollten. Mutter ahnte sofort, was wir vorhatten.
0: »Die Geschäfte machen vor 8 Uhr nicht auf«, rief sie uns nach. »Ihr sollt auch nicht mit nüchternem Magen fortlaufen. Erst nach dem Frühstück dürft ihr gehen.«
1: So trappten wir denn nach dem Frühstück, es waren ja schon Weihnachtsferien, bergab. Ja, wirklich, es ging trapp.

Der Boden war gefroren, der graue Nebel war über Nacht gewichen und über uns strahlte ein klarblauer Himmel. Die Hecken und Büsche zu beiden Seiten unseres Pfades sahen aus wie verzaubert. So glitzerte und funkelte an ihnen der herrlichste Raureif als Weihnachtsschmuck. Die ganze Welt dünkte mich unbeschreiblich schön.

In der Konditorei staunten sie, als zwei sehr bescheiden gekleidete Kinder als ihre ersten Kunden mit roten Wangen angekeucht kamen. Noch mehr staunte die freundliche Meistersfrau, dass diese Kinder gar nichts kaufen wollten, sondern ihr ein ansehnliches Paket auf den Ladentisch legten, das anscheinend in ihrem eigenen Laden eingekauft worden war. Und dann plapperte das kleine Mädchen rasch daher: »Das fand mein Bruder gestern auf der Straße, und unsere Mutter meinte, sie wüssten wohl, wer es verloren hat.« »Ach ja«, rief die Meisterin erfreut, »das ist ja das Paket der Frau Kommerzienrat Rittershaus. Sie hat schon danach fragen lassen. Wisst ihr was? Wir haben jetzt keinen Lehrjungen übrig, und ihr habt gewiss Zeit. Bringt es doch selber hin. Frau Kommerzienrat freut sich gewiss, und ihr bekommt eine Belohnung.« Die gute Frau war erstaunt, dass wir anscheinend diesen Auftrag nur ungern ausführten und gar keinen Wert auf eine Belohnung legten. Aber wir mochten nichts mehr von Belohnung hören und hatten auch gar keine verdient. Wir wären froh gewesen, das Paket los zu sein. Nun fassten wir es beinahe als Buße auf, dass wir es nun noch weiter tragen mussten. Recht zaghaft setzte dann Karl den blank geputzten Türklopfer an dem vornehmen alten Haus der bekannten Familie Rittershaus in Bewegung. Und als das feine Dienstmädchen mit der weißen Schürze öffnete und uns fragend anschaute, ließen wir ihr gar keine Zeit, diese Frage auszusprechen. Karl drückte ihr das Paket in die Hand und ich rief: »Das haben wir gefunden!« Und dann sausten wir los, als wenn wir eingesperrt werden sollten. »So wartet doch, ihr bekommt etwas!« Dumme Blagen, hörten wir noch hinter uns herrufen. Wir aber rannten und rannten, bis wir ganz außer Atem waren. Dann erst hielten wir ein. Es war in der Nähe des Spielwarengeschäftes. Karl warf wieder einen Blick auf das Schaufenster. »Das ist nichts für uns«, sagte er wieder. Aber diesmal klang es nicht begehrlich oder bedauernd, sondern überlegen. »Ja«, stimmte ich wieder bei, und das klang ebenso stolz. Und dann lachten wir uns beide an und fassten uns an der Hand und stiegen bergan zu unserem Elternhaus, wo uns Besseres wartete. Das Haus lag ganz in der Sonne, und ich sagte beim Hinaufwandern den Vers, den ich am Weihnachtstag aufsagen sollte. »O Jesu, schöne Weihnachtssonne, bestrahle mich mit deiner Gunst. Dein Licht sei meine Weihnachtswonne und lehre mich die Weihnachtskunst, wie ich im Lichte wandeln soll und sei des Weihnachtsglanzes voll.«

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Sie kommen ins Haus und dann hat er sich überlegt, in diesem ölen Mann wollen sie unbedingt weitergehen. Sie wollen doch weiter, was in diesem schwarzen Buch steht, was für Geschichte, weil dort, was er jetzt vertalt hat, wie wirklich sehr interessant. Und wenn er uns wieder so etwas Interessantes vertalt, dann lohnt sich, nach ihm zu gehen. So kommen sie wirklich meist jeder Tag nach diesem ölen Mann. Und dann vertalt er den so eine gute Geschichte von Josef und Daniel, von vielen anderen. Aber dann vertalt er den auch eine Geschichte von Jesus, wo er am Tritz gelitten hat, für uns sind die Menschen. Und er macht die Geschichte so interessant, dass die Jungs nur eine Zeit wirklich, dass ihm Jesus Zähne leiden wollen. 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
2: 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Und trotzdem ist es wichtig, dass wir weiter, was die Bibel uns sagt, weil wir von all dem lernen können. Natürlich gefällt Jakob dort nicht, was Ruben getan hat. 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In diesem Fall sehen wir dort, als Jakob den Segen ausspricht über seine Kinder in 1. 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Und er lässt dem Ruben nicht ganz davon kommen mit seiner Sache. Wir wissen nicht, ob er am Ferien bestraft hat, aber er sagt da in 1. 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Du hast die geratzte Ehe und die geratzte Kraft. Du darfst ewig schwelpsen, so aus Wutter. Doch wirst nicht dort geratzte sein, willst du an den Vater sein Badienst, und du hast schon gedreven. 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Wenn es nur 12 Sehen sind, dann ist doppelt so viel nicht so sehr viel. Aber immer es handelt, ist es doppelt, als dort, wo die andere geschrieben wurde. Wenn man nur plus 2 Sehen hat, dann ist es ziemlich mehr. So ist es dem Mondjänge oder dem verlorenen Sehen im Neuen Testament. Aber wir wollen noch schön ein paar andere Sachen sein. 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Da wollen die andere Brüder, die wollen Joseph anbringen. Und Ruben, der versucht, Joseph zu schützen. Er sagt, will er ihn doch nicht anbringen, will er ihn hier in diese Zister schmieden. Und währenddessen ziehen wir uns überleihen, was wir mit ihm tun. 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Aber er ging nicht irgendwann wasch und hat nicht abgepostet, als er zurückkam, wie der all wasch. 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Und als er beim 1. Mose sehr heimisch behandelt wurde von Joseph, dann kam er zurück nach seinem Vater und sie sah er an, wie Mathe Benjamin mitnehmen das nächste Mal. Und Jakob will das nicht lassen, dass Benjamin mitgeht. Und dann sagt Ruben zu ihm, du kannst meine 2 Sehens anbringen, wenn ich die Benjamin nicht zurückbringe. 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Wir dürfen nicht einfach uns Fleisch mit uns durchgehen lassen und Sünde tun, die uns Leute an den Sehen bringen. Ruben hat hier den Sehen von seinem Vater geschrieben als Erstgeborener, aber er hat sich dort verdorben damit. Er möchte uns merken, dass wir alle so leben, dass wir Gott seinen Sehen schreien können, dass wir den Sehen von unseren Eltern schreien können und dass wir dort geneigt können. Und denk daran, Gott sieht dich, du bist am nächsten Dunkel und er möchte dich sehen.
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Dit wird das Programm «Wat sagt die Bibel?». 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Hiermit kommt das von unserem Programm «Wat sagt die Bibel?» zum Ende. 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

Haben Sie eine Frage zu dieser Sendung oder vielleicht eine persönliche Frage an den Redner, dann schreiben Sie uns. Wir leiten die Frage an den jeweiligen Redner wieder, den Sie uns nahmen.

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Dan schön für Andy soll haben nur das Programm. Ich lade Ihnen alle ein, weiter anzuschalten das nächste Mal. Wenn Sie gesehen wollen, oder Sie haben vielleicht eine Frage über das Programm, oder vielleicht über das Heil in Christus, wo Sie können die Überzeugung haben, dass Ihre Sinnenschuld vergibt ist, und dass Sie wollen für alle Ewigkeit im Himmel sein, wir würden hier in Ihnen mithelfen, abgrund von Gottes Wort. Römer 10, Vers 13 sagt, wer immer den Herrn in seinen Namen anruft, wird seilig worden. Bitte schrift noch den selben Radiosender, wo ihr noch horchen.

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Ihr möchte der Herr uns zwar alle an Gesehen der Dach schenken. 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Und du sagtest so, und nun Kindlein bleibet bei ihm, auf dass, wenn er offenbar wird, wir Freudigkeit haben und nicht zu schanden werden, für ihn bei seiner Zukunft. 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

Liebe Brüder und Schwestern, ich grüße in den Namen von unserem Herrn Jesus Christus. Möchte der Herr uns weiter alle einen gesegneten Tag schenken. 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Von dir jeder darum, dass wir uns selbst briefen sollen und tun, über dort uns wie ein wahren Glauben haben, ein Glauben, wo du so sich bringt im Leben, sich über den Sinn. Und hierso fängt es so an, dass ich, wer Sünde tut, der tut auch Unrecht. Und die Sünde ist das Unrecht. Und ihr wisset, dass er erschienen ist, auf dass er unsere Sünden wegnehme, und es ist keine Sünde in ihm. Wer in ihm bleibt, der sündigt nicht. Wer da sündigt, der hat ihn nicht gesehen, nach erkannt. Kindlein, lasset euch niemand verführen. Wer Recht tut, der ist gerecht, gleich wie er gerecht ist. Wer Sünde tut, der ist vom Teufel, denn der Teufel sündigt von Anfang. Dazu ist erschienen der Sohn Gottes, dass er die Werke des Teufels zerstöre. Wer aus Gott geboren ist, der tut nicht Sünde, denn sein Same bleibt bei ihm und kann nicht sündigen, denn er ist von Gott geboren. Daran wird's offenbar, welche die Kinder Gottes und die Kinder des Teufels sind. Wer nicht Recht tut, der ist nicht von Gott, und wer nicht seinen Bruder lieb hat. 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

0: Karl, gehst du mit?
1: Wohin denn?
0: Nur eben in die Stadt hinunter. Vor dem Dunkelwerden sind wir wieder daheim.
1: Karl schaute überlegend und zögernd aus dem Fenster zu dem Nachbarsohn hinab und ins Wetter hinein. Eigentlich hatte er wenig Lust, mit ins Tal hinunterzuwandern. Ja, wenn noch so schöner Schnee gelegen hätte wie vor 8 Tagen, dann hätte er den Schlitten mitgenommen und wäre den steilen Berg hinabgerodelt. Und auf dem Rückweg hätten sie sich gegenseitig gezogen, so wie sie es schon oft gemacht hatten. Aber nun hatte vor einigen Tagen Tauwetter eingesetzt, und seit dem frühen Morgen lag ein dicker, feuchter Nebel über dem Bergland. Nein, schön war es nicht draußen.
0: Hab keine Lust, knurrte deshalb Karl mürrisch und wollte gerade wieder das Fenster zuschlagen.
1: Was ist denn los? Fragte da die Mutter von der Küche her.
0: Karl wandte sich zu ihr um.
1: Ach, der Albert will, ich soll mit ihm in die Stadt gehen, und ich mag nicht. Das ist doch kein Spaß bei diesem Wetter.
0: Nun, zum Spaß wird Albert heute auch nicht dorthin wollen, meinte die Mutter. Bei diesem Wetter wird es noch nicht einmal ein Vergnügen sein, die Weihnachtsausstellungen in den Schaufenstern zu besehen. Und wahrscheinlich wird man bei diesem dicken Nebel auch kaum etwas erkennen können.
1: Mutter trat ans Fenster.
0: »Warum möchtest du denn gerne in die Stadt?« fragte sie hinaus.
1: »Ich möchte gar nicht gern«, antwortete Albert ziemlich kläglich.
0: »Aber ich muss. Großmutter hatte wieder einen Herzanfall, und da muss sie unbedingt die Medizin noch vor den Feiertagen haben, damit sie zur Hand ist, wenn es wieder schlimmer mit ihr werden sollte. Der Arzt hat eben das Rezept geschrieben, und mein Vater ist noch nicht von der Arbeit zurück. Es dauert heute wohl etwas länger, weil sie die Festzeit herausholen wollen. Wer soll sonst aber in die Apotheke gehen? Mutter meinte, Karl begleitet mich sicher.«
1: »Natürlich tut er das«, versicherte Mutter freundlich. »Du hättest es ihm gleich richtig erklären sollen, dann hätte er sofort zugesagt. Warte einen Augenblick, er kommt, er tut's gern.«
0: Nun, so gern tat es Karl wirklich nicht. Er warf der Mutter sogar einen vorwurfsvollen Blick zu, als er mit gesenktem Kopf zur Tür schlich, um recht widerwillig Mantel und Mütze zu holen. Da packte ihn kurz vor dem Hinausgehen Mutter an den Schultern und schüttelte ihn dabei. Es war aber nicht bös gemeint, sie lachte dabei ihr herzliches Lachen.
1: »Karl«, redete sie dabei auf ihn herab.
0: »Du willst doch wohl nicht, dass deine Mutter 2 Tage vor dem Christfest zur Lügnerin wird. Du tust es doch gern. Weißt du nicht, dass alles Liebe, was wir anderen Menschen erweisen, eigentlich dem Herrn Jesus getan ist? Und weißt du nicht, dass er gesagt hat, so dich einer nötigt eine Meile,

trotzig, halb jämmerlich. Aber Annchen soll auch mitgehen. Annchen, das war ich. Karls um 2 Jahre jüngere Schwester. In unserer großen Geschwisterschar hielten wir beide am festesten zusammen. Und ich war gewohnt, dass Karl darum bat, dass ich ihn begleiten sollte. Diesen Wunsch äußerte er zwar nicht nur aus brüderlicher Liebe. Obwohl er ein großer, kräftiger Junge war, war er doch kein tapferer Junge. Und was er mir an Körpergröße voraus hatte, das hatte ich, kleines Ding, ihm an Unerschrockenheit und Beredsamkeit voraus. So dass ich ihm überall, wo dergleichen Beistand vonnöten war, hochwillkommen erschien. Jahr aus, Jahr ein haben wir miteinander abends die Milch bei dem Milchbauern, der hinter dem Buchenwäldchen wohnte, geholt und manchen Weg durch Dämmerung und Nacht gemeinsam gemacht. So wunderte ich mich denn auch diesmal gar nicht, dass Karl auch jetzt Wert auf meine Begleitung legte. Und weil ich es gewohnt war, schlüpfte ich widerspruchslos in meinen Mantel. Gern tat ich es diesmal auch nicht. Das merkte Mutter wohl, und darum band sie mir selber das gestrickte Umschlagtuch um. Wenn unsere vielbeschäftigte Mutter einem von uns Kindern solch einen Dienst erwies, so war das immer eine besondere Auszeichnung. Und dazu sagte sie lächelnd zu mir: »So ist es recht, Annchen, immer bereit zum Dienst am Nächsten.« Und er, der, wie er selber gesagt hat, keinen Trunk kalten Wassers unbelohnt lässt, belohnt auch jeden Weg, den wir für andere tun. Selbstverständlich glaubte ich den Worten meiner lieben Mutter. Besonders, wenn sie wie ein rechtes Kind Gottes aus ihrer alltäglichen Schatzkammer der Heiligen Schrift schöpfte, aus der sie Altes und Neues hervorholte. Zunächst aber merkte ich noch nichts davon, dass mir dieser Weg viel Freude einbringen sollte. Sogleich, als ich mit Karl aus dem Haus trat, umgab uns nasser, kalter Nebel, so dass es mich richtig durchschauerte. »Puh«, klagte ich, »das ist kein schönes Weihnachtswetter.« »Bis übermorgen kann es noch besser werden«, tröstete Albert, der uns draußen in Empfang nahm. »Wir wollen schnell laufen, dass wir warm werden und bald wieder zu Hause sind«, schlug Karl vor. Diesen Vorschlag machte er auch wohl darum, weil er auf keinen Fall das abendliche Adventssingen und den dazu gehörenden Apfel versäumen wollte. Und außerdem ging er in der Dämmerung nicht gern den schmalen Pfad, der zu unserem Haus hinaufführte. Er war nun einmal kein tapferer Junge. Nun, Albert und ich waren nicht abgeneigt, ihm zu folgen. Wir liefen quer über das Wiesenland auf den Weg zu. Aber da quiekte ich schon leise auf und fasste nach Karls Hand. Das graubraune Gras war entsetzlich glitschig. Ich rutschte derartig darauf, dass ich meinte, wir hätten getrost den Schlitten nehmen können, so glatt wäre es. »Ja, wenn es gefroren hätte«, belehrte Karl. »Aber wart mal, gleich auf dem Weg, da wäre der Schlitten stecken geblieben in dem nassen Matsch.« Ja, er hatte recht. Der Fußpfad war so aufgeweicht, dass man sogar mit den Schuhen darin stecken bleiben konnte. Das hinderte aber nicht, dass ich doch mit einem lauten Aufschrei ausglitt und der Länge nach auf den Rücken fiel. Weh hatte ich mir auf dem weichen Grund zwar nicht getan, und die beiden Freunde hoben mich sofort auf und wischten und putzten mit ihren unbeholfenen jungen Händen an mir herum, bis ich als in diesen Angelegenheiten klügeres Mädchen rief: »Nein, lass das, damit macht ihr es nur schlimmer. Nasser Dreck muss trocknen, dann kann man ihn abbürsten.« »Du gehst aber weiter mit«, fragte Karl besorgt. »Das Nasse ist doch nicht durchgegangen bis auf die Haut, und auswendig schadet es dir nicht. Wir nehmen dich jetzt fest zwischen uns, und wenn ich auch dabei auf der Böschung gehen muss.« Und dabei packte er mich fest, ganz fest an der Hand. »Dann fällst du aber bestimmt«, wandte ich ein. »Wenn wir uns alle drei fest anfassen, fällt keiner von uns«, redete mir nun auch Albert zu. »Immer zusammenhalten«, sagt meine Großmutter. »Du wirst uns doch jetzt nicht im Stich lassen, Annchen. Wir sind ja schon gleich unten. Und pass mal auf, was man vor Weihnachten alles in der Stadt sehen kann.« Ich weiß nicht, ob mich die Bitte der beiden großen Jungen um meine Begleitung so ehrte, oder ob die Aussicht auf die Schaufenster der Stadt mich lockte, oder ob ich wirklich bei den beiden blieb, weil es mir Mutter anempfohlen und dabei die Worte des Herrn Jesus angeführt

hatte. Ich will mich nicht nachträglich besser machen, als ich war und bin. Kurzum, ich rutschte und schlitterte, auf jeder Seite von einer kräftigen jungen Hand gefasst, weiter bergab.

Drunten in der Stadt herrschte wirklich vor dem Fest ein reges Treiben. Es war damals natürlich noch nicht solch eine Lichterflut und solch verwirrende Fülle von Schaufensterausstellungen wie heutzutage. Aber wir waren damals auch nicht so verwöhnt wie die Kinder heutzutage und staunten mit großen Augen, weit erstaunter und überwältigter als diese, in die viel bescheidenere Pracht hinein. Es war gut, dass Alberts Großmutter ihren Herzanfall dank der Hilfe des Arztes schon überwunden hatte und die Medizin nur für einen Wiederholungsfall bestimmt war. Die alte Frau hätte sonst zu lange auf die Rückkehr ihres Enkels warten müssen. Auch Karl hatte seinen Vorsatz vergessen, so bald wie möglich wieder zu Hause zu sein. Und der hässliche kalte Nebel machte uns auch nichts mehr aus. Wir staunten hier, wir staunten dort. Wir drückten uns hier und dort die Nasen an den Schaufenstern platt. Aber schließlich wurde ich als die Kleinste und Jüngste doch am ersten vernünftig und sagte energisch: »Jetzt müssen wir aber zur Apotheke, sonst ist es stockdunkel, wenn wir den Berg hinaufgehen.« Da hatte es auch Karl eilig und Albert nicht minder, und wir liefen schnell die lange Alleestraße hinab zur Apotheke hin. »Das ist doch nichts für uns«, sagte Karl und schaute noch einmal wie abschiednehmend auf ein Schaufenster mit Spielwaren. »Ja«, stimmte ich leise bei, und zum ersten Mal freuten wir uns wohl nicht so wie sonst auf die bescheidenen Weihnachtsgeschenke, die unser in unserem Elternhaus warteten. Albert ging mit seinem Rezept allein in die Apotheke. Karl und ich blieben draußen stehen. Damals gab es noch nicht so viel fertige Tabletten und Tropfen. Die Apotheker hatten mehr zu mischen, in Mörsern zu verreiben, in Flaschen oder Papierchen abzufüllen. Darum dauerte es auch meist länger, wenn man Medizin holte. »Wir wären besser mit hineingegangen«, sagte ich nach einer Weile, als ich spürte, dass meine Füße feucht und klamm wurden. »Albert darf drin auf der Bank sitzen, da ist es sicher schön warm.« Karl antwortete nicht. Er schaute in eine andere Richtung. »Wollen wir nicht noch hineingehen?«, fragte ich weiter, als wieder einige Minuten vergangen waren. »Der Apotheker hat sicher nichts dagegen. Guck mal durch die Glastür. Er sieht aus wie ein Weihnachtsmann.« Karl antwortete auch diesmal nicht. Wohin blickte er nur so unentwegt? Ach, nahe bei der Apotheke war die feinste Konditorei der Stadt. Was da vor Weihnachten in den Schaufenstern aufgebaut war, hohe Baumkuchen, Marzipanschweinchen, Schokoladeherzen, bunte Schachteln mit großen Seidenschleifen, die gewiss besondere Herrlichkeiten wagen. Das hatten wir bisher kaum vom Hörensagen gekannt. Und dazu strömten an diesem Nachmittag auch noch gar vornehm gekleidete Herren und Damen die Treppe hinauf in dieses süße Geschäft. Die Damen meist mit umschleierten Pelzkappen und einem Muff an einem silbernen Kettchen, neben dem dann beim Hinausgehen noch einige Päckchen an goldenen Fäden baumelten. Es war ein unablässiges Treppauf und Treppab. Und das beobachtete Karl ebenso unablässig, während ich bisher mehr der Apotheke meine Aufmerksamkeit geschenkt hatte. Plötzlich gab mir Karl einen Stoß, dass ich zusammenschreckte. »Da, schau«, raunte er mir zu. »Da hat das Christkind etwas für uns hingelegt. Das ist die Belohnung dafür, dass wir den Albert begleitet haben.« Und schon war er, leicht geduckt, als verfolgte er wie ein Hund einer Spur oder als wollte er von den Geschäften aus nicht gesehen werden, ein Stück fortgelaufen und bückte sich nun zu einem ziemlich umfangreichen weißen Paket, das im Schmutz der Straße lag. Ebenso rasch war er wieder bei mir und steckte mir den Fund unter mein Umschlagtuch. »Da«, sagte er atemlos. »Deck es zu, dass es nicht nass wird. Und Albert braucht es auch nicht zu sehen. Der hat ja keine Belohnung verdient.« Ich war so verdutzt, dass ich gar nicht zum Nachdenken kam. Ich presste das Paket mit meinen klammen Händen fest unter meinen Arm. »Aber wenn wir nachher den Berg hinaufgehen, dann habe ich ja nicht beide Hände frei,
wenn ihr mich wieder anfassen wollt, wandte ich noch ein. Rauf fällt man nicht so leicht wie runter, beschwichtigte Karl. Da genügt es, wenn ich dich allein anfasse. Albert muss sowieso auf seine Medizinflasche aufpassen und Acht geben, dass er damit nicht fällt. Im gleichen Augenblick kam unser Freund auch aus der Apotheke, so dass ich keine Zeit mehr zu weiteren Überlegungen und Einwänden hatte. Ich will mich hiermit aber nicht entschuldigen. Wer weiß, ob ich anders gehandelt hätte, wenn mir auch noch so viel Bedenkzeit geblieben wäre.

So recht wohl war mir aber nicht, als ich mich nun, das Paket krampfhaft unter dem Arm geklemmt, mit den beiden Jungen auf den Heimweg machte. Mein Herz klopfte nicht nur von dem Bergansteigen so laut, dass ich es bis oben im Kopf verspürte. Schon vor dem Aufstieg hatte es so getrönt, und als an der Brücke ein Schutzmann mit seiner stolzen Pickelhaube aufgetaucht war und zu uns herübergeblickt hatte, da wäre ich fast vor Schrecken umgefallen. Schon glaubte ich, er würde im nächsten Augenblick auf mich zukommen, mir seine schwere Hand auf die Schulter legen und mit dröhnender Stimme befehlen: »Heraus mit dem Paket!« Ich wusste also ganz deutlich und ohne langes Überlegen, dass es unrecht war, dies weiße Päckchen mit dem Goldfaden mitzunehmen. Und dass das Christkind es für uns hingelegt hatte, das glaubte Karl ja selber nicht. Aber einen Trost fand ich doch auf dem Heimweg. Bald würden wir bei der Mutter ankommen, und dann würde alles gut werden. Mutter würde es in Ordnung bringen. Aber als wir uns von Albert verabschiedet hatten, hielt mich Karl vor unserer Haustür noch am Ärmel fest und zog mich zurück. »Du läufst jetzt schnell in deine Schlafkammer und ziehst dir trockene Strümpfe an«, befahl er. Ich schaute ihn verdutzt an. Seit wann war mein großer Bruder so besorgt um meine Gesundheit und zugleich so vernünftig, was die Verhütung einer Erkältung betraf? Doch schon flüsterte er eifrig weiter. »Schieb das Päckchen unter die Kommode. Guste hat gestern schon die Schlafzimmer geputzt. Da wird es vor den Feiertagen nicht gefunden.« »Aber wir wollen es doch nicht verstecken. Wir wollen es Mutter geben«, widersprach ich. »Das soll doch eine Weihnachtsüberraschung für Mutter werden. Für Mutter und für alle«, redete Karl eindringlich auf mich ein. »Für alle?«, fragte ich erstaunt. »Ich dachte, es wäre die Belohnung für uns beide.« »Na ja, wir geben doch selbstverständlich ab«, erklärte Karl großmütig. »Das gehört sich doch so. Das würde Mutter auch sagen. Wie wird sie sich übermorgen freuen?« Ja, so waren wir schon als Kinder bestrebt, unser böses Tun zu entschuldigen. Ja, ihm gar noch ein schönes Mäntelchen umzuhängen. »Also los«, drängte Karl und schob mich durch die Haustür und dann schnell links hinüber in die Mädchenschlafstube hinein. Als ich nach einigen Minuten ins Wohnzimmer kam, saßen die anderen Kinder schon um Mutter geschart am Ofen. Oh, wie gemütlich und traut war es! Was war dagegen die Schaufensterpracht der Stadt? Die Lampe war noch nicht angezündet. Nur matter, roter Schein flackerte von der Feuerstelle aus über die Dielen, und dazu leuchtete so still und feierlich der Adventsstern. Ein Duft von Bratäpfeln und Tannengrün zog durch den Raum. Und alle sangen gerade, als ich hereinkam: »Bereitet doch feintüchtig den Weg dem großen Gast. Macht seine Steige richtig, lasst alles, was er hasst.« Mutter nickte mir liebevoll zu. Ich kauerte mich auf ein Schemelchen. Aber ich rückte es nicht so dicht an Mutter heran wie sonst. Ich konnte auch nicht so mitsingen wie sonst. Mir war, als wäre mir der Hals zugeschnürt. Und immer sah ich vor mir das weiße Päckchen mit dem Goldfaden, das jetzt unter der Kommode lag. Plötzlich klopfte mein Herz wieder so laut, dass es mir wehtat. Wenn meine Schwester Guste, die so gern und eifrig putzte, morgen noch einmal unter der Kommode wischte und das Paket hervorschob? Aber warum musste ich denn überhaupt Angst haben, wenn es doch nur eine Weihnachtsüberraschung war? Ja, sogar eine Belohnung für eine gute Tat. »Ist dir nicht gut, Annchen?«, fragte Mutter nach einer Weile. »Ich höre deine helle Stimme ja gar nicht. Ihr habt auch so lange auf die Medizin warten müssen. Hast du draußen vor der Apotheke gestanden und gefroren?« Ich schüttelte hastig den Kopf und beugte ihn dann so tief, dass mir die Haare über das Gesicht fielen. Beim Abendessen war es mir immer noch elend zumute, und Mutter erkundigte sich wieder besorgt, ob ich krank wäre. »Auch Karl isst so wenig«, fügte sie hinzu. »Was haben die beiden denn wieder angestellt?«, fragte Vater. Wir fuhren beide erschreckt zusammen. Hatte er mit seinen durchdringenden Augen schon erkannt, dass wir ein schlechtes Gewissen hatten?
Angestellt haben sie gar nichts, erwiderte Mutter freundlich. Im Gegenteil, sie haben etwas Gutes getan. Sie haben Albert in die Stadt zur Apotheke begleitet und dort wohl lange in der Nässe gewartet. Bei dem Wetter, natürlich, murrte Vater ärgerlich und wollte wohl schon etwas Missbilligendes sagen. Aber dann senkte er den Kopf auf seinen Teller. Wahrscheinlich war ihm eingefallen, dass man niemand wegen einer guten Tat schelten darf, selbst wenn sie schlimme Folgen hat. Dass wir diese schlimmen Folgen selber verschuldet hatten, das wusste sogar unser scharf blickender Vater nicht. Ehe wir uns zur Ruhe begaben, sangen wir noch gemeinsam: Ach, mache du mich Armen zu dieser heil'gen Zeit, aus Güte und Erbarmen, Herr Jesu selbst bereit. Zieh in mein Herz hinein, vom Stall und von der Krippen. Danach erbot sich Mutter, mich mit in das elterliche Schlafzimmer zu nehmen, wofür erkrankte Kinder immer ein Bett bereitstand. Aber ich wehrte mich zu ihrem Erstaunen heftig dagegen, so gern ich sonst in Mutters Nähe war. Als ich dann aber mit meinen Schwestern in unserer Kammer lag, konnte ich überhaupt nicht einschlafen. Nun gib doch endlich das Hin- und Herwälzen auf, schalt Guste. Du störst uns ja alle. Da versuchte ich denn, mit fest ineinander gekrampften Händen steif und starr zu liegen. Aber das war noch schrecklicher für mich. Ich kann gar nicht beschreiben, wie entsetzlich dieses Angstgefühl war. Und wenn ich die Hände auch gefaltet hatte, beten konnte ich doch nicht. Endlich schlief ich ein. Aber bald wieder fuhr ich zitternd und bebend in die Höhe. Die Zähne klapperten mir aufeinander. Ich hatte etwas Furchtbares geträumt. Vor unserem Haus hatte ein blendend weißes Licht gestrahlt. Ein himmlisches Licht. Aber eine Stimme hatte dazu traurig gesagt: Ich kann nicht hineinkommen. Es versperrt mir etwas den Weg. Und als ich zur Türschwelle geblickt hatte, da hatte dort das weiße Paket mit dem Goldfaden gelegen. Riesengroß war es geworden, und darum hatte der Heiland nicht einziehen können.

Mit einem Sprung war ich aus dem Bett. Zur Mutter, zur Mutter. Als ich mich vor Aufregung und Kälte bebend im Dunkel zur Tür des elterlichen Schlafzimmers getastet hatte, fuhr ich mit einem unterdrückten Schrei zusammen. In der Türfüllung war ich gegen etwas Weiches, etwas Zitterndes gestoßen, das vor lauter Schrecken überhaupt keinen Laut mehr von sich geben konnte. »Oh, Antchen«, stöhnte dieses Etwas endlich. »Karl«, flüsterte ich und drückte mich an ihn. »Willst du auch zur Mutter?« Er nickte, und eine dicke, heiße Träne fiel auf meine kalte Hand. »Aber wir beide«, raunte er, »wird der Vater nicht wach? Aber ich muss zur Mutter. Ich halte es bis morgen früh nicht mehr aus.« »Ich auch nicht«, wisperte ich. »Ich muss auch zu ihr.« Wir drückten uns beide fest gegen die Tür. Ein Glück, dass es eine starke Eichentür war, sonst wäre sie unter unserem Gewicht am Ende aufgegangen und wir wären ins Schlafzimmer gestürzt. Von diesem Lärm wäre Vater dann bestimmt wach geworden. Ein Glück aber auch, dass Mütter so feine Ohren haben. Denn schon öffnete sich die Tür von der anderen Seite und Mutter stand vor uns. Sie wunderte sich gar nicht. »Schnell zu mir ins Bett«, flüsterte sie, »damit ihr wieder warm werdet. Sonst werdet ihr richtig krank.« »Wir sind nicht krank«, antwortete Karl ebenso leise. »Ich weiß«, flüsterte Mutter, »zuerst aber einmal ins warme Bett.« In jeden Arm nahm sie eines von uns, als wenn wir kleine Wickelkinder wären. Ach, tat das gut. Ich muss jetzt noch manchmal daran denken, wenn mir das Wort in den Sinn kommt. Ich will euch trösten, wie einen seine Mutter tröstet. Nach und nach hörte mein Zittern und Beben auf. Auch Karls Schluchzen auf Mutters anderen Seite verebbte langsam. »So, und nun schüttet eure Herzen aus«, forderte Mutter auf. »Ich habe ja schon heute Abend gemerkt, dass ihr keine leibliche Krankheit habt.« »Aber Vater, wenn wir Vater aufwecken?«, wisperte ich ängstlich. »Vater hat noch so lange für Weihnachten gearbeitet und ist so spät ins Bett gekommen, der schläft jetzt ganz fest«, tröstete Mutter, die gewiss ebenso lange aufgewesen war. »Flüstert mir ins Ohr.« Ja, wir flüsterten ihr ins Ohr, aber Mutter gebot umgehend Einhalt. »Huh, das kitzelt nicht so dicht«, wehrte sie leise lachend. »Und dann nicht beide auf einmal. Ich kann noch nicht auf beide Ohren zweierlei hören. Antchen darf beginnen.« Da fing ich denn mit der Beichte an. Lange habe ich mir unter der Bezeichnung Ohrenbeichte etwas Ähnliches vorgestellt. Oh, wie herrlich war es, das Herz so in Mutters Ohr, in Mutters Herz ausschütten zu dürfen. Und so durfte ich denn ausgiebig in Mutters linkes Ohr flüstern, und danach kam Karl und Mutters rechtes Ohr dran. Als auch er geendet hatte, lag Mutter ganz still. Sie hatte unsere vier kalten Hände mit ihren beiden warmen Händen umschlossen. »Mutter, bist du uns sehr böse?«, fragte Karl ängstlich. »Mutter, bist du sehr traurig?«, flüsterte ich. »Nun nicht mehr«, antwortete sie leise und faltete die Hände über unseren beiden Händen.

Eine Weile lagen wir drei so ganz still. Dann sagte Mutter das Wort der Heiligen Schrift. Wenn wir unsere Sünden bekennen, so ist er treu und gerecht, dass er uns die Sünden vergibt und reinigt uns von aller Untugend. Denkt daran, fügte sie dann hinzu, wenn wieder etwas eure Herzenstür versperrt. Ich drückte mich fest in Mutters Arm. Durch das Fenster schaute ein heller Stern. Der Weihnachtsstern, Mutter, flüsterte ich. Der Nebel ist fort. Und dann schliefen wir ein.

0: Am anderen Morgen war Vater sehr erstaunt, als er uns drei neben sich erblickte.
1: »Du wirst auch nie vernünftig, Mina«, sagte er kopfschüttelnd zu Mutter.
0: »Tagsüber lassen sie dir keine Ruhe und in der Nacht plagen sie dich auch noch. Die beiden sind doch nicht krank, das sehe ich ja. Schämt euch, ihr großen Kinder, und du besonders, Karl.«
1: Wir schlüpften eilig aus Mutters warmen Bett, weniger weil wir uns schämten, sondern weil wir so schnell wie möglich das Päckchen mit dem Goldfaden wieder in die Stadt befördern wollten. Mutter ahnte sofort, was wir vorhatten.
0: »Die Geschäfte machen vor 8 Uhr nicht auf«, rief sie uns nach. »Ihr sollt auch nicht mit nüchternem Magen fortlaufen. Erst nach dem Frühstück dürft ihr gehen.«
1: So trappten wir denn nach dem Frühstück, es waren ja schon Weihnachtsferien, bergab. Ja, wirklich, es ging trapp.

Der Boden war gefroren, der graue Nebel war über Nacht gewichen und über uns strahlte ein klarblauer Himmel. Die Hecken und Büsche zu beiden Seiten unseres Pfades sahen aus wie verzaubert. So glitzerte und funkelte an ihnen der herrlichste Raureif als Weihnachtsschmuck. Die ganze Welt dünkte mich unbeschreiblich schön.

In der Konditorei staunten sie, als zwei sehr bescheiden gekleidete Kinder als ihre ersten Kunden mit roten Wangen angekeucht kamen. Noch mehr staunte die freundliche Meistersfrau, dass diese Kinder gar nichts kaufen wollten, sondern ihr ein ansehnliches Paket auf den Ladentisch legten, das anscheinend in ihrem eigenen Laden eingekauft worden war. Und dann plapperte das kleine Mädchen rasch daher: »Das fand mein Bruder gestern auf der Straße, und unsere Mutter meinte, sie wüssten wohl, wer es verloren hat.« »Ach ja«, rief die Meisterin erfreut, »das ist ja das Paket der Frau Kommerzienrat Rittershaus. Sie hat schon danach fragen lassen. Wisst ihr was? Wir haben jetzt keinen Lehrjungen übrig, und ihr habt gewiss Zeit. Bringt es doch selber hin. Frau Kommerzienrat freut sich gewiss, und ihr bekommt eine Belohnung.« Die gute Frau war erstaunt, dass wir anscheinend diesen Auftrag nur ungern ausführten und gar keinen Wert auf eine Belohnung legten. Aber wir mochten nichts mehr von Belohnung hören und hatten auch gar keine verdient. Wir wären froh gewesen, das Paket los zu sein. Nun fassten wir es beinahe als Buße auf, dass wir es nun noch weiter tragen mussten. Recht zaghaft setzte dann Karl den blank geputzten Türklopfer an dem vornehmen alten Haus der bekannten Familie Rittershaus in Bewegung. Und als das feine Dienstmädchen mit der weißen Schürze öffnete und uns fragend anschaute, ließen wir ihr gar keine Zeit, diese Frage auszusprechen. Karl drückte ihr das Paket in die Hand und ich rief: »Das haben wir gefunden!« Und dann sausten wir los, als wenn wir eingesperrt werden sollten. »So wartet doch, ihr bekommt etwas!« Dumme Blagen, hörten wir noch hinter uns herrufen. Wir aber rannten und rannten, bis wir ganz außer Atem waren. Dann erst hielten wir ein. Es war in der Nähe des Spielwarengeschäftes. Karl warf wieder einen Blick auf das Schaufenster. »Das ist nichts für uns«, sagte er wieder. Aber diesmal klang es nicht begehrlich oder bedauernd, sondern überlegen. »Ja«, stimmte ich wieder bei, und das klang ebenso stolz. Und dann lachten wir uns beide an und fassten uns an der Hand und stiegen bergan zu unserem Elternhaus, wo uns Besseres wartete. Das Haus lag ganz in der Sonne, und ich sagte beim Hinaufwandern den Vers, den ich am Weihnachtstag aufsagen sollte. »O Jesu, schöne Weihnachtssonne, bestrahle mich mit deiner Gunst. Dein Licht sei meine Weihnachtswonne, und lehre mich die Weihnachtskunst, wie ich im Lichte wandeln soll, und sei des Weihnachtsglanzes voll.«

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Wäre das nicht interessant, in die Geschichte beobachten? 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
2: Willkommen bei einem neuen Programm von der Bibelseicht. Wir wollen von Tag im Bett davon reden, über Menschen, die wir immer wieder mal in der Bibel trafen, aber von denen wir vielleicht gar nicht so viel weiten. 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Und trotzdem ist es wichtig, dass wir weiter, was die Bibel uns sagt, weil wir von all dem lernen können. Natürlich gefällt Jakob dort nicht, was Ruben getan hat. 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

0: 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Eine Person, die manche Begrenzungen erlebt hat im Leben, hat trotzdem wieder geschafft und wieder getan. 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

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Wir würden das schaffen.

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Hiermit kommt das von unserem Programm «Wat sagt die Bibel?» zum Ende. Und wir hoffen, dass das von unserem Programm gönnt zum Sehen gewesen ist. 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

0: De klok is 11 met 30 minuten.
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In 1. Korinther Kapitel 13, von Vers 9 bis 12, wird es besonders darum, dass ein Christ in seinem Glaube verweich kommen muss. Unsere Bekehrung ist mal bloß der Anfang vom Christenleben. Wenn ein Mensch sich dem Herrn Jesus bekehrt hat, fängt der geistliche Krieg erst mal so recht an. Da sind wenigstens drei Ursachen, warum ans Leben mit dem Herrn nicht durchbleiben kann, wo das mal anfängt. Wie finden die Dinge auch alle in dem Apostel Petrus sein Leben? Der erste Grund ist, dass wir uns niemals wirklich so recht selbst kennen. Wir entdecken immer mehr über uns selbst, wenn wir von Tag zu Tag versuchen, nur Gott seinem Willen zu leben. Wenn wir uns bekehren, übergeben wir uns mit alles, was wir über uns selbst weiter, dem Herrn. Die Sache ist aber, dass wir noch mal so wenig von in über uns selbst weiter. Wir kennen uns selbst nicht. Alle Tag, wo wir uns Leben von Gott seinem Geist leiden lassen, wird der Geist uns unsere schwache Seite wiesen. Wir wollen immer doller erfahren, wo sich alles um uns selbst dreht, wo ehennutzig, habgierig und leiblos wir sind. Wir sind geistlich noch mal Kinder. Und als Sohn lebe ich auch im Geistlichen, so als Kinder. So als der Apostel Paulus in 1. 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Als Christen macht ans Ziel sein, unserem Herrn gelegt zu werden. Wir wollen dort Ziel hier ab Erde vielleicht niemals erreichen. Und doch macht wir da noch streben mit all unsere Kräfte. 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Die Jünger haben verschiedene Antworten, aber Petrus Platz Fußrüten sagt, du bist der Christus, dem Leben Gott sein Sehen. Verstund Petrus selbst, was er wirklich sieht? Tant Petrus sich selbst? Ich lebe nicht. Als Jesus ein Fuß darauf versucht zu sagen, dass er wird leiden müsste in einem Kriegsstorben, sagt Petrus ganz überzeugt, sei er lang nicht, sonst jeftet nicht. Und Jesus sagt zu Petrus, der am doch Jerod so ein klare Zeichen gegeben hat, geh hinter mir, du Satan. Wenn wir auch all die Leibe, dort wir gehirig im Glaube gewassen haben, müssen wir doch immer weiter damit rechnen, dort wir Völker waren überrascht können. Ich mache Tauschstunde, dass ich fehlte Völker Entscheidungen gemacht habe, ohne den Herrn ich zu freuen. So als ein kleines Kind all immer läuft, dort es alles allein tun kann, geht uns Erwachsene dort auch zu Völker. Kinder wollen von klein ab alles allein tun, wenn es auch unmöglich geht. Die wollen allein essen, die wollen allein trinken. Wenn Eltern da manchmal sind sie meistens bossig. Wie Erwachsene sind in unserem geistlichen Kreis so? Wir leben, wir können alles selbst tun. Wir brauchen Gott nicht. Wenn wir in unserem Glauben wissen, wo wir ein sein, dass wir ohne dem Herrn gar nichts tun können. Wir wollen nun noch weiter ein Leid horchen, und dann mache ich mit meiner Botschaft wieder.

Ein zweiter Grund, warum wir im Glaubensleben verweich machen, ist, dass wir nie Einsichte kriegen. Wir machen immer wollen seine Nähe durch Tote lehren. Wir machen nicht bloß lehren, wohne Dinge schlecht oder Sinn sind, in der Abhören. Wir machen auch unseren Charakter abbühren, sodass wir mehr so einen Charakter kriegen, als Jesus hat. Wie will ich so sein als Jesus? Petrus wie ein echter Jude. Er kann sich dort niemals verstellen, dass er nochmal einen Herd sein Haus in den Stapel wird, in dem den Glaube an Jesus Christus anbringe. Als der Herr am den Korf mit alle Sorte Tiere verhüllen deid, und zu ihm sagt, Petrus, steh ab, schlacht in Art, war Petrus dort klar, dass er an sein Verständnis noch sehr wachsen musste. Das Verständnis, was er als Jude hat, leidt keinen Ruhm, und Gott sein Recht verhede. Und er muss lernen, dass Gott viel geraten ist, als uns verstand. Ich habe auch selbst verkehren müssen, dass mein Verständnis lang nicht ausreichend wäre. Auch von da noch muss ich einsehen, dass ich noch sehr in mein Glaubensleben wiederkommen muss. Ein dritter Grund, dass wir im Glauben wachsen und verweich kommen müssen, ist, dass wir lernen müssen, einem ganz anderen vertrauen, dem wir nicht mal sein können. Gott ganz zu vertrauen, auch wenn wir keine Ahnung haben, wo uns dort hinbringen wird, braucht viel Glaube. Kein Mensch ist vollkommen. Dass kein Mensch vollkommen ist, soll uns aber nicht davon aufholen, nur Vollkommenheit zu streben. Bloß durch Gott seine Not können wir beständig im Glaube bleiben und verweich kommen. Ich ziehe mir sicher, dass mein Glaube von dir viel stärker ist, als der über 40 Jahre trägt wie, als ich mich bekehrt. Und so soll das auch sein. 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Warst du auch in dein Glaubensleben? Wenn nicht, warum nicht? 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

0: met 30 minuten.
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0: 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Andere anschmieren, bedrohen, verleiden, beschummeln, dort ist möglich. 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Es dort eine gute Nachricht? Paulus schrift in 1. Korinther 6, Vers 9, weit ihr nicht, dort der euer Rechte dort Gottes Reich nicht überwohren? Lotjünd nicht anbellen. Menschen, die Anzucht treiben, die Jäter anbeten, die der Ehe brechen, Männer, die mit Jungs oder mit anderen Männern geschlechtlich taub kommen, in Stehlen, in Jitsi sind, Drinken, Spotten, in Menschen überfallen, wurden dort Gottes Reich nicht oben. In Sonne sind einige von Jünd gewasst. Aber nu sind sie rein gewaschen. Sie sind geheiligt, sie sind gerecht geworden, durch den Namen von unserem Herrn Jesus Christus, und durch den Geist von unserem Gott. Dort ist Not, und diese Not wünsche ich allem. Die Vergangenheit braucht nicht mehr eine schwere Last sein. Jesus will auch deine Vergangenheit reinigen in die sinnige Not offenbaren. Mag Gott diese Not erleben lassen. Amen.
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